0: Das nächste Stück, ein Stück von Bireli, das heißt Bireli Blues.
1: Ach,